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1: Nach den überprüfungswürdigen Todesfällen an einer Wiener Klinik sind die Mordermittlungen in dem Zusammenhang jetzt eingestellt worden. In keinem der 6 geprüften Fälle konnten Hinweise auf ein ärztliches oder ein pflegerisches Fehlverhalten festgestellt werden. Eine Exhumierung der verstorbenen Patientinnen und Patienten wurde als nicht zweckmäßig bewertet, weshalb davon abgesehen wurde. Kurz vor Beginn des neuen Schuljahres im Osten am Montag ist der Lehrerinnen- und Lehrerbedarf laut dem Bildungsressort bis auf einzelne Regionen gedeckt. Nur in Vorarlberg bleibt die Lage vergleichsweise angespannt. An den Pflichtschulen sind demnach 288 Stellen offen, an den Bundesschulen sind es 58 und an den Berufsschulen gerade mal 3. Insgesamt arbeiten an Österreichs Schulen über 128.000 Lehrkräfte. Red Bull Salzburg zeigt Rapid Wien gestern Abend die Grenzen auf. Die Bullen gewinnen in der Bundesliga mit 5:1 und sind jetzt der erste Verfolger des LASK. Rapid Wien am letzten Spieltag noch Tabellenführer, rutscht auf den 3. Platz ab. Die Wiener Austria steckt unterdessen noch tiefer in der Krise. Gestern Abend verlieren die Veilchen mit 0:1 gegen die WSG Tirol und liegen weiterhin am Tabellenende der Bundesliga. Uber startet jetzt auch in London einen Robotaxi-Dienst. Nach Zagreb ist die britische Hauptstadt die 2. europäische Metropole, in der der Fahrdienstermittler autonome Fahrzeuge einsetzt. Zunächst stehen weniger als 20 Fahrzeuge zur Verfügung, in denen vorerst aber noch ein Fahrer zur Sicherheit zur Überwachung an Bord ist.
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3: Schönen guten Morgen heute am Donnerstag und am schönsten wird es heute da, wo es an den letzten Tagen immer wieder mal kurz geregnet hat. Im Süden heute bei bis zu 30 Grad, da gibt es auch viel Sonnenschein. Von Oberösterreich bis ins Burgenland ziehen dafür aber heute ein paar Wolken durch, teilweise inklusive Regen, und windig bleibt es in Niederösterreich.
4: Schönen guten Morgen heute am Donnerstag. Schön, dass wir gemeinsam in den Tag starten. Und das ist der Blick auf Österreichs Straßen. Da ist aktuell noch nichts los. Gute und vor allem sichere Fahrt.
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5: Am Donnerstag in der Früh, und da lassen wir jetzt noch einmal den Sommer so richtig schön hochleben. Die Italo Brothers mit Summer Air gibt's gleich nach Icona Pop featuring Charlie XCX mit I Love It. Ich wünsche dir einen wunderschönen guten Morgen. 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

0: Einen wunderschönen guten Morgen und herzlich willkommen im Donnerstag. Wir starten voll motiviert in einen neuen Arbeitstag. Du bist genau richtig hier beim Kronehit Eurodance Wake Up Express. Mein Name ist Nina Schachinger und ich begleite dich heute hinein in den Tag mit einem Riesenhit von Rednecks. Aber nein, es ist nicht Cotton Eye Joe. Eigentlich stilistisch sogar das komplette Gegenteil. Hier kommen Rednecks mit The Spirit of the Hawk.
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Happy Donnerstag! Schönen guten Morgen! Wir wecken dich heute auf mit all deinen Lieblingshits. Das heißt, du schaust einfach, dass du dich gemütlich fertig machst für die Arbeit, gönnst dir ein feines Frühstück und wir kümmern uns um die musikalische Untermalung. Auf geht's, hier kommt die Hymne der diesjährigen Fußball-WM. Hier kommen Shakira, Burna Boy und Clean Bandit mit Die Die. Schönen guten Morgen!

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0: Ja, so klingt er. Der September hier bei uns auf Krone Hit Eurodance Express. Ich hoffe, du bist gut reingestartet in deinen Donnerstag und dass es auch am Weg in die Arbeit gut läuft, gibt's um Punkt 7 Wetter, Nachrichten und Verkehr von meinen lieben Kolleginnen und Kollegen aus der Newsredaktion. Dann bist du up to date und bestens versorgt für deinen Start in den Arbeitstag. Begleitet wirst du bis dahin zum Beispiel von Dr. Alban. Hier kommt Sing Hallelujah.
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1: Mehrere Wochen nach dem versuchten Anschlag auf den Flughafen Leipzig mit Sprengstoffdrohnen haben die Ermittler Tatverdächtige identifiziert. Die beiden Männer haben einen direkten Bezug zu Russland. An den Tatorten und an den Drohnen wurden DNA-Spuren von den beiden Männern mit russischen Pässen entdeckt. Die EU spricht jetzt von einer neuen Eskalationsstufe Russlands auf europäischem Boden. Österreichs Außenministerin Beate Meinl-Reisinger hat als Reaktion auf die hybride Kriegsführung Russlands den Botschafter einbestellt. Im Raum Innsbruck hat es gestern gleich zwei leichte Erdbeben gegeben, eines vor etwas mehr als 24 Stunden in der Nacht. Da war das Klirren von Gläsern doch recht deutlich zu hören. Ein zweites Beben hat es dann gestern Nachmittag um 17.30 Uhr gegeben. Die beiden Erdstöße hatten eine Stärke von 2,6. Es war auch ein grollendes Untergrund zu spüren. Schäden sind bei keinem bekannt und bei dieser Stärke auch nicht zu erwarten. Kurz vor Beginn des neuen Schuljahres im Osten am Montag ist der Lehrerinnen- und Lehrerbedarf laut dem Bildungsressort bis auf einzelne Regionen gedeckt. Nur in Vorarlberg bleibt die Lage vergleichsweise angespannt. An den Pflichtschulen sind demnach 288 Stellen offen, an den Bundesschulen sind es 58 und an den Berufsschulen gerade mal 3. Insgesamt arbeiten an Österreichs Schulen über 128.000 Lehrkräfte. Der SK in St. Pölten hat gestern Abend die Qualifikation für die Champions League der Frauen verpasst. Nach dem 0:3 im Hinspiel gegen Juventus Turin gelingt den Niederösterreicherinnen im Rückspiel gestern Abend ein achtungswertes 1:1 gegen Juventus. St. Pölten spielt jetzt in der zweiten Qualifikationsrunde zum Europacup weiter. Dafür spielt die Wiener Austria ja zum ersten Mal in der Geschichte in der Women's Champions League. Den Veilchen ist der Aufstieg schon vorgestern am Abend gelungen.
2: Schönen guten Morgen heute am Donnerstag und heute nochmal Sonnencreme statt Schirm. Im Süden Österreichs, zwischen Vorarlberg und Kärnten, gibt es nämlich heute die meiste Sonne bei maximal 30 Grad. Zwischen Oberösterreich und dem Burgenland schieben sich dann doch noch ein paar Wolken vor die Sonne. Teilweise regnet es da auch noch und in Niederösterreich bleibt es windig.
3: Hallo zu euch ins Auto, der Blick auf Österreichs Straßen und in Oberösterreich dauert es länger auf der B127 Richtung Linz und zwar zwischen Ottensheim und Puchenau. Grund ist die Baustelle vor Puchenau, also da auf jeden Fall mehr Zeit einplanen, aber ansonsten läuft's.
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5: Am Donnerstag in der Früh und dieser Mix ist mal wieder besonders nice. Martin Solveig spielen wir dir mit Intoxicated direkt nach Cascada mit Utopia. Schönen guten Morgen, Nina Schachinger hier.

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1: Und damit einen wunderschönen guten Morgen. Mega nice, dass du dich heute für Krone Hit Eurodance Express entschieden hast. Du bist mittendrin im Wake Up Express. Es geht ab in die Arbeit. 2 Tage noch, dann haben wir es schon wieder geschafft. Das Wochenende ist also quasi zum Greifen nah und damit Happy Donnerstag.

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1: Ja, die gibt's heute wieder. Wie jeden Donnerstag spielen wir dir von 17 bis 18 Uhr all deine Musikwünsche. Das heißt, wenn du einen Musikwunsch hast, schick uns ganz einfach eine WhatsApp-Sprachnachricht. Und zu hören gibt's den dann heute von 17 bis 18 Uhr hier bei uns auf KRONE HIT Eurodance Express. Wie du uns erreichst, das steht auf unserer Website eurodance.at. Also ab auf die Website. Wir freuen uns sehr auf deine Sprachnachricht.

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0: Ja, so wecken wir dich heute auf und begleiten dich in die Arbeit. Freut mich sehr, dass du dabei bist hier bei uns auf Krone Hit Eurodance Express. Wir sorgen für mehr Spaß im Homeoffice und mehr Motivation bei dir in der Arbeit mit den besten Beats. Nina Schachinger hier. Freut mich, dass wir gemeinsam reinstarten in den Donnerstag.
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1: Mehrere Wochen nach dem versuchten Anschlag auf den Flughafen Leipzig mit Sprengstoffdrohnen haben die Ermittler Tatverdächtige identifiziert. Die beiden Männer haben einen direkten Bezug zu Russland. An den Tatorten und an den Drohnen wurden DNA-Spuren von den beiden Männern mit russischen Pässen entdeckt. Die EU spricht jetzt von einer neuen Eskalationsstufe Russlands auf europäischem Boden. Österreichs Außenministerin Beate Meinl-Reisinger hat als Reaktion auf die hybride Kriegsführung Russlands den Botschafter einbestellt. US-Präsident Donald Trump überlegt die Meerespassage vor dem Iran, die Straße von Hormuz in die Trump-Straße umzubenennen. In einem Posting auf seinem eigenen sozialen Netzwerk schreibt er: Die Meeresenge steht jetzt unter US-Kontrolle, Belege dafür gibt es keine, denn der Iran hat die Meeresenge immer noch geschlossen. Trump hat in den letzten Wochen ja gedroht, die Straße von Hormuz unter US-Aufsicht zu stellen. Mit der Namensänderung will er Druck auf den Iran ausüben, sagt Trump. Die Roboter-Taxis kommen jetzt langsam auch nach Europa. Uber startet auch in London und ist damit nach Zagreb die zweite europäische Metropole, in der Uber selbstfahrende Taxis einsetzt. Zunächst stehen in London weniger als 20 Fahrzeuge zur Verfügung. In denen sitzt vorerst noch ein Lenker zur Sicherheit, zur Überwachung an Bord. Red Bull Salzburg zeigt Rapid Wien gestern Abend die Grenzen auf. Die Bullen gewinnen in der Bundesliga mit 5:1 und sind jetzt der erste Verfolger des LASK. Rapid Wien am letzten Spieltag noch Tabellenführer, rutscht auf den dritten Platz ab. Die Wiener Austria steckt unterdessen noch tiefer in der Krise. Gestern Abend verlieren die Veilchen mit 0:1 gegen die WSG Tirol und liegen weiterhin am Tabellenende der Bundesliga.
2: Schönen guten Morgen heute am Donnerstag, und ab und zu ziehen heute ein paar Wolken mit Sommerregen durch. Vor allem zwischen Oberösterreich und dem Burgenland kommt es immer wieder nass runter von oben. Viel sonniger ist es zwischen Vorarlberg und Kärnten. Da die meiste Sonne, da gehen sich heute auch bis zu 30 Grad aus.
3: Das ist der Blick auf Österreich. Straßen Salzburg, A10 Richtung Salzburg bei Golling. Ein defektes Fahrzeug, die rechte Fahrspur ist blockiert. Da dauert es ein bisschen länger. Und Good News gibt es aus Niederösterreich, A1 Richtung Wien. Bei St. Pölten Süd, die Unfallstelle ist geräumt. Die Unfallfahrzeuge stehen jetzt am Pannenstreifen. Der Stau hat sich aufgelöst. Gute und vor allem sichere Fahrt.
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5: Um 7:45 und damit willkommen im Büro und gute Fahrt, falls du gerade auf dem Weg dorthin bist. Wir machen dich jetzt munter mit zwei absoluten Gute-Laune-Songs, wobei die beiden vom Stil her eigentlich nicht unterschiedlicher sein könnten. Wir starten ein bisschen entspannter hinein jetzt gleich mit den Vanga Boys und We're Going to Ibiza, und dann wird's aber deutlich flotter. Dream und Mia Julia stehen schon in der Pole Position mit Herzblatt. Schönen guten Morgen.
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1: Ja, du bist goldrichtig hier bei uns auf Krone Hit Eurodance Express. Wir wecken dich auf und begleiten dich in die Arbeit mit all deinen Lieblingshits. Also, ich würde sagen, wir gehen's an. Ab in den Donnerstag mit Nova Space und Beds Are Burning. 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
1: Ja, Freitag ist 00-Nina-Tag. Das heißt, morgen gibt's wieder eine neue Folge auf Instagram. Und mich würde jetzt schon einmal interessieren, ob du diesen Song erraten hättest.
2: Maya hi, Maya hu, Maya ha, Maya ha ha.
3: Trago steht in Tee.
1: Also, das war ja mal super easy, oder? Wenn du jetzt sagst, ja, war's, kein Problem für mich, dann würde ich mich sehr freuen, wenn du beim nächsten Dreh vorbeischaust und mir beweist, dass du ein absoluter 2000er-Experte bist. Wann und wo wir unterwegs sind, verraten wir dir immer auf Instagram. Also unbedingt gleich einmal reinfolgen und ich hoffe, wir sehen uns dann schon ganz bald.

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2: So klingt dein Donnerstagmorgen. Um Punkt 9 versorgen dich meine Kolleginnen und Kollegen aus der Newsredaktion mit den wichtigsten Infos für deinen Tag, also Wetter, Nachrichten und Verkehr, sodass du up to date bist. Und bis dahin gibt's wie immer richtig gute Musik.

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2: Die Ukraine warnt jetzt offiziell vor Flügen über Russland. Der ukrainische Außenminister hat die Warnung an die Internationale Zivilluftfahrtorganisation übermittelt. Der russische Luftraum sei wegen erhöhter militärischer Aktivität unsicher. Man wolle unbeabsichtigte Zwischenfälle vermeiden. Die UNO-Behörde fordert daher einen besseren Schutz von Passagiermaschinen. Laut der Behörde nimmt das Risiko zu, dass Flugzeuge ins Kreuzfeuer geraten. Die Mitgliedstaaten sollen ihre Anstrengungen verstärken, um zivile Flugzeuge vor allen Risiken zu schützen. Wenige Monate noch, bis die neue Skisaison startet, und erstmals seit Beginn des russischen Angriffskriegs dürfen auch wieder russische und belarussische Skifahrerinnen und Skifahrer in den Start gehen. Das sagt der Weltskiverband, die FIS, gestern. Allerdings dürfen die russischen Athletinnen und Athleten nur unter bestimmten Bedingungen an den Start gehen. Sie dürfen etwa keine Flaggen tragen oder keine Hymnen abspielen oder sonstige russische Symbole an sich tragen. In einem neuen Trailer zur geplanten Harry Potter Fernsehserie sieht man jetzt erstmals nähere Einblicke aus Hogwarts. Der neue HBO-Trailer zeigt längere Szenen mit zentralen Figuren wie Severus Snape, Albus Dumbledore oder Minerva McGonagall. Die Serie soll Ende des Jahres starten. Die Roboter-Taxis kommen jetzt langsam auch nach Europa. Uber startet auch in London und ist damit nach Zagreb die zweite europäische Metropole, in der Uber selbstfahrende Taxis einsetzt. Zunächst stehen in London weniger als 20 Fahrzeuge zur Verfügung. In denen sitzt vorerst noch ein Lenker zur Sicherheit, zur Überwachung an Bord.
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4: Schönen guten Morgen heute. Am Donnerstag und heute gibt es beim Wetter so ein Buffet. Von allem ein bisschen was. Sonne, Wolken, ein paar Regenwolken dazwischen. Vor allem zwischen Oberösterreich und dem Burgenland gibt es heute noch so ein bisschen Sommerregen. In Niederösterreich wird es windig und das bei 30 Grad höchstens. Freibadwetter gibt es heute am ehesten zwischen Vorarlberg und Kärnten.
5: Das ist der Blick auf Österreich. Straßen Salzburg, A10 Richtung Salzburg bei Golling. Ein defektes Fahrzeug, die rechte Fahrspur ist blockiert. Da dauert es ein bisschen länger. Und Good News gibt es aus Niederösterreich, A1 Richtung Wien. Bei St. Pölten Süd, die Unfallstelle ist geräumt. Die Unfallfahrzeuge stehen jetzt am Pannenstreifen. Der Stau hat sich aufgelöst. Gute und vor allem sichere Fahrt.
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6: Am Donnerstag um kurz nach 9. Willkommen in der Arbeit. Wir versorgen dich mit den besten Beats für deinen Vormittag. Jetzt mit zwei absoluten Muntermachern. Und den Anfang macht Eric Pritz mit Call on Me. Ich wünsche dir einen wunderschönen guten Morgen. Nina Schachinger hier.

0: Willkommen im Donnerstag, willkommen in der Arbeit. Wir begleiten dich durch den Vormittag mit all deinen Lieblingshits und da verwandeln wir das Büro jetzt in aller Früh einfach einmal in einen Dancefloor. Hier kommt Crystal gemeinsam mit Notion und The Days.
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0: 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Schönen guten Morgen, Nina Schachinger hier.

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Wir sind mittendrin im Donnerstagvormittag. Um Punkt 10 versorgen dich meine Kolleginnen und Kollegen aus der News-Redaktion mit den wichtigsten Infos für deinen Tag, also Wetter, Nachrichten und Verkehr, sodass du up-to-date bist. Und bis dahin gibt's wie immer richtig gute Musik. Nice, dass du da bist.

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1: Spielende Kinder haben am Dienstag im oberösterreichischen Bezirk Vöcklabruck eine Frauenleiche gefunden. Die Polizei geht von einem Tötungsdelikt aus, wie die Einsatzkräfte heute sagen. Laut der Kronenzeitung handelt es sich um eine 53-jährige Frau, die davor einige Tage lang abgängig war. Jetzt laufen die Ermittlungen. Im Hamburger Hafen hat heute in der Früh ein 48-stündiger Warnstreik begonnen. Die Gewerkschaft Verdi hat die Beschäftigten in der Tarifrunde für die deutschen Seehäfen zum zweiten Mal zu einer Arbeitsniederlegung aufgerufen. Bereits im August haben ja Hafenmitarbeiter von Hamburg bis nach Bremen für 48 Stunden die Arbeit niedergelegt. In Argentinien wird es in der nächsten Runde der Fußball-Ligen eine ganz besondere Ehrung für Lionel Messi geben. Messi ist ja am Montag aus der Nationalmannschaft zurückgetreten. Deswegen sollen am Wochenende, egal in welcher Fußballklasse, alle Spiele nach 10 Minuten unterbrochen werden, um eine Minute lang für Messi zu applaudieren. Messi ist mit Argentinien einmal Weltmeister und zweimal Copa America-Sieger geworden. Im Dezember erscheint die neue Harry Potter-Serie. Es gibt den Stein der Weisen als komplette Staffel. Die Serie ist damit wesentlich detaillierter als die Filme in den 2000er Jahren. Jetzt gibt es einen neuen Trailer und erstmals sieht man längere Szenen mit den zentralen Figuren wie Albus Dumbledore, Severus Snape oder Minerva McGonagall. Im Trailer sieht man außerdem, wie Harry Potter auf seinem Nimbus 3000 einem Schnatz hinterherjagt. Man sieht die Zugfahrt in Richtung Hogwarts. Und es ist auch die Szene eingeblendet, in der Harry Potter den sprechenden Hut auf den Kopf gesetzt bekommt und der ihn zu Gryffindor zuteilt.
2: Schönen Donnerstagvormittag mit den Wetteraussichten. Zeitweise Sonne heute, aber auch einige Wolken, die da gemütlich abhängen. Wind kommt dazu im Donauraum und ein paar Regentropfen zwischendurch von Oberösterreich bis ins Burgenland. Bei 23 bis 30 Grad maximal. Morgen insgesamt deutlich mehr Sonne.
3: Das ist euer Verkehrsupdate, der Blick zu euch ins Auto. Steiermark A9 Richtung Slowenien, da ist der Plabutsch-Tunnel gesperrt. Im Tunnel steht nämlich ein defekter PKW, also da am besten ausweichen. Das geht über das Grazer Stadtgebiet. Und Tirol B179 Richtung Nassereit zwischen Heiterwang und Wengle, da verliert ihr momentan 20 Minuten wegen Bauarbeiten. Ansonsten läuft's, gute Fahrt.
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3: Wir starten hinein in den Donnerstagvormittag mit einem meiner persönlichen All-Time-Favorites. Hier kommt Wicked Wonderland.

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Hallihallo! Schön, dass du da bist. Nina Schachinger hier. Wir tanzen heute gemeinsam durch den Vormittag. Und wenn du uns nicht nur im Radio hören magst, sondern auch wissen willst, was wir eigentlich so treiben, wenn wir gerade nicht im Studio stehen, dann folg uns super gerne auf unseren Social Media Kanälen. Auf Facebook und Instagram sind wir da vertreten und würden uns sehr freuen, wenn du jetzt Teil der KRONE HIT Eurodance Express Family wirst. Also bis bald im Internet. Und weiter geht's hier jetzt musikalisch mit einer absoluten Rakete aus den 90ern. Hier kommt Captain Hollywood Project mit Flying High.

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0: Es ist Donnerstag, das heißt, wir stimmen uns jetzt einfach schon ein bisschen aufs Wochenende ein. Der Donnerstag wird immerhin nicht ohne Grund Kleiner Freitag genannt. Also, let's fetz.
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1: Das Wetterphänomen El Niño, durch das Risiko für Überschwemmungen, Dürren und Hitze stark ansteigt, soll in den nächsten Monaten noch größer werden und voraussichtlich bis Februar andauern. Das sagt die UNO heute. Seinen Höhepunkt soll El Niño dann am Ende des Jahres erreichen. Die britische Wetterbehörde warnt bereits vor dem stärksten El Niño seit über 100 Jahren. Im Hamburger Hafen hat heute in der Früh ein 48-stündiger Warnstreik begonnen. Die Gewerkschaft Verdi hat die Beschäftigten in der Tarifrunde für die deutschen Seehäfen zum zweiten Mal zu einer Arbeitsniederlegung aufgerufen. Bereits im August haben ja Hafenmitarbeiter von Hamburg bis nach Bremen für 48 Stunden die Arbeit niedergelegt. Im Dezember erscheint die neue Harry Potter-Serie. Es gibt den Stein der Weisen als komplette Staffel. Die Serie ist damit wesentlich detaillierter als die Filme in den 2000er Jahren. Jetzt gibt es einen neuen Trailer und erstmals sieht man längere Szenen mit den zentralen Figuren wie Albus Dumbledore, Severus Snape oder Minerva McGonagall. Im Trailer sieht man außerdem, wie Harry Potter auf seinem Nimbus 3000 einem Schnatz hinterherjagt. Man sieht die Zugfahrt in Richtung Hogwarts und es ist auch die Szene eingeblendet, in der Harry Potter den sprechenden Hut auf den Kopf gesetzt bekommt und der ihn zu Gryffindor zuteilt. Zwei Österreicherinnen und ein Österreicher haben es in die zweite Runde der US Open geschafft. Unsere Tennisasse spielen heute Nachmittag etwa gegen 17 Uhr ihre Grand-Slam-Partien. Juri Rodionow hat ein schweres Los, den als Nummer 17 gesetzten Jakub Menschik. Unsere Tennis Nummer 1 Anastasia Potapova spielt gegen Leolia Chanchon und gilt dabei als Favoritin. Und Lili Tagger trifft auf die 10. Beste der Welt, Amanda Anisimova aus den USA.
2: Schönen Donnerstag mit den Wetteraussichten. Ja, alles mit dabei. Ein paar Wolken, aber auch viel Sonne im Donauraum. Wind. Zwischen Oberösterreich und dem Burgenland kann es kurz mal nass werden bei 23 bis 30 Grad maximal. Und morgen wird es sommerlich mit bis zu 32 Grad.
3: Das ist der Blick auf Österreichs Straßen. Euer Verkehrsupdate, da dauert es momentan länger in Tirol. Da wird nämlich weiterhin gearbeitet auf der B179 Richtung Nassereit. Zwischen Heiterwang und Wengle verliert ihr momentan eine halbe Stunde. Und Niederösterreich B14, da ist gesperrt zwischen Kierling und der Hinterdorfer Straße. Da hat es nämlich gekracht, also da am besten ausweichen. Das geht großräumig über St. André Wördern. Ansonsten läuft's. Ich wünsche euch eine gute und vor allem sichere Fahrt.
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4: Happy Donnerstagvormittag, Nina Schachinger hier.

0: So, langsam aber sicher nähern wir uns der wichtigsten Frage des Tages, nämlich, was gibt's heute zu essen? Vielleicht macht ihr jetzt schon einmal rechtzeitig ein paar Gedanken, was es heute wird bei dir, und wir kümmern uns darum, dass alles rund um die Mittagspause, also die Arbeit, ein bisschen leichter fällt, mit dem besten Witz für deinen Donnerstag. Hier kommt Max mit Getaway.
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Right, said Fred mit I'm Too Sexy am Donnerstagvormittag hier bei uns auf KRONE HIT Eurodance Express. Um Punkt 12 gibt's ein kleines Update von meinen lieben Kolleginnen und Kollegen aus der Newsredaktion. Also Wetter, Nachrichten und Verkehr. Und dann steht auch hoffentlich bald einmal das Mittagessen am Tisch. Auf geht's, wir steuern mit Vollgas in Richtung Mittagspause. Und die Maria, die ist natürlich auch dabei. Epa! 1, 2, 3,

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1: Integrationsministerin Claudia Bauer will Lehrerinnen und Lehrern bei Integrationsproblemen in Schulen den Rücken stärken. Dafür sollen Workshops und Seminare erarbeitet werden, sagt Bauer heute nach einem runden Tisch mit Pädagoginnen und Direktoren im Bundeskanzleramt. Es soll darum gehen, wie problematische Entwicklungen erkannt werden können, sagt Bauer. Einem 59-jährigen Burgenländer sind gestern rund 160 Tiere abgenommen worden. Der Mann hat Hasen, Meerschweinchen, Hühner, Hähne und Küken auf engstem Raum ohne Wasser in der prallen Sonne gehalten. Die Amtstierärztin hat die Abnahme der Tiere wegen Gefahr im Verzug angeordnet. Sie wurden in geeignete Unterkünfte für Tiere gebracht. Die Zahl der Teilzeitbeschäftigten ist in Österreich gestiegen. Laut Statistik Austria arbeiten derzeit rund 1,5 Millionen Menschen in Teilzeit. Das ist im Schnitt jeder Dritte. Etwa 15% der Männer arbeiten Teilzeit. Bei Frauen ist es jede Zweite. Das liegt hauptsächlich an der Betreuung von Kindern. Zwei Österreicherinnen und ein Österreicher haben es in die zweite Runde der US Open geschafft. Unsere Tennisasse spielen heute Nachmittag etwa gegen 17 Uhr ihre Grand Slam-Partien. Juri Rodionow hat ein schweres Los, den als Nummer 17 gesetzten Jakub Menschik. Unsere Tennis Nummer 1 Anastasia Potapova spielt gegen Leolia Chanchon und gilt dabei als Favoritin. Und Lili Tagger trifft auf die 10. Beste der Welt, Amanda Anisimova aus den USA.
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3: Feinen Donnerstag mit den Wetteraussichten und die sind auch ganz fein. Heute viele Sonnensymbole auf meinen Wetterkarten, allerdings ganz ohne Wolken geht's dann doch nicht. Wind kommt dazu im Donauraum und wenn ihr unterwegs seid zwischen Oberösterreich und dem Burgenland, da hin und wieder mal ein paar Regentropfen bei 23 bis 30 Grad maximal und morgen zum Start ins Weekend gibt's Badewetter und bis zu 32 Grad.
4: Das ist der Blick auf Österreichstraßen, euer Verkehrsupdate. Und ja, in Tirol, da wird weiterhin gearbeitet auf der B179 Richtung Nassereit zwischen Heiterwang und Wengler. Ihr verliert da momentan eine Dreiviertelstunde. Und Niederösterreich B38, da ist gesperrt zwischen Merzenstein und Etzen. Da hat es nämlich gekracht, ihr werdet aber vor Ort umgeleitet. Ich wünsche euch eine gute und sichere Fahrt.
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5: Mahlzeit, Happy Mittagspause, Nina Schachinger hier.

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Punkt 1 gibt's Wetter, Nachrichten und Verkehr für deinen Donnerstagnachmittag. Ich sage also Tschüss für heute und wünsche dir noch einen mega feinen Donnerstag. Wir hören uns morgen wieder ab 6 Uhr zum gemeinsamen Aufstehen. Bis dahin, mach's gut. Mein Name ist Nina Schachinger. Baba.

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1: Integrationsministerin Claudia Bauer will Lehrerinnen und Lehrern bei Integrationsproblemen in Schulen den Rücken stärken. Dafür sollen Workshops und Seminare erarbeitet werden, sagt Bauer heute nach einem runden Tisch mit Pädagoginnen und Direktoren im Bundeskanzleramt. Es soll darum gehen, wie problematische Entwicklungen erkannt werden können, sagt Bauer. New Yorks Bürgermeister Soran Mamdani verbannt die künstliche Intelligenz für ein Jahr aus den Schulen. 600.000 Kinder sind von der Maßnahme betroffen. Der Einsatz von KI im Unterricht soll für Schülerinnen und Schüler zwischen 7 und 14 Jahren ausgesetzt werden. Lehrkräfte dürfen KI aber weiterhin für die Unterrichtsplanung nutzen. Außerdem möchte Mamdani, dass sich Schülerinnen und Schüler der Highschool kritisch mit künstlicher Intelligenz auseinandersetzen. Die Zahl der Teilzeitbeschäftigten ist in Österreich gestiegen. Laut Statistik Austria arbeiten derzeit rund 1,5 Millionen Menschen in Teilzeit. Das ist im Schnitt jeder Dritte. Etwa 15% der Männer arbeiten Teilzeit. Bei Frauen ist es jeder Zweite. Das liegt hauptsächlich an der Betreuung von Kindern. In Argentinien wird es in der nächsten Runde der Fußballligen eine ganz besondere Ehrung für Lionel Messi geben. Messi ist ja am Montag aus der Nationalmannschaft zurückgetreten. Deswegen sollen am Wochenende, egal in welcher Fußballklasse, alle Spiele nach 10 Minuten unterbrochen werden, um eine Minute lang für Messi zu applaudieren. Messi ist mit Argentinien einmal Weltmeister und zweimal Copa America-Sieger geworden.
2: Feinen Donnerstag mit den Wetteraussichten und die sind auch ganz fein. Heute viele Sonnensymbole auf meinen Wetterkarten, allerdings ganz ohne Wolken geht's dann doch nicht. Wind kommt dazu im Donauraum und wenn ihr unterwegs seid zwischen Oberösterreich und dem Burgenland, da hin und wieder mal ein paar Regentropfen bei 23 bis 30 Grad maximal und morgen zum Start ins Weekend gibt's Badewetter und bis zu 32 Grad. Ein Blick auf die Straßen und da ist einiges los. Wir starten in Niederösterreich, A2 Richtung Graz. Kurz nach Idlitz ist ein Unfall passiert. Die rechte Spur ist blockiert. Stau baut sich auf hier. Bitte Vorsicht. B38 zwischen Etzen und Merzenstein. Sperre nach einem Unfall. Ihr werdet hier lokal umgeleitet. Wir schauen zu euch in die Steiermark. B64 im Gemeindegebiet von Naas. Sperre nach einem Unfall. Bitte weicht hier rechtzeitig aus. Wir schauen nach Salzburg Stadt. Ein Problem auf der Mühlner Hauptstraße beim Klausentor. Sperre, ein LKW steckt da fest. Es staut in allen Richtungen. Bitte weicht da großräumig aus. Und Tirol B179 Richtung Nassereit. Stau zwischen Heiterwang und Wengle wegen Bauarbeiten plus 45 Minuten. Viel Geduld und gute Fahrt.
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3: Daniel Merano hier, wir gehen rein.

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1: 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Und so eine Musik während der Arbeit hören im Homeoffice, easy. Wer soll's denn bitte verbieten, ne? Also dreh so laut du möchtest die Musik auf und freu dich auf diesen Hit hier. Also schöner 90er, Labouche mit Be My Lover.

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1: Ja, der Tag, der vergeht ja richtig wie im Flug heute, gell? Also einfach Lieblingsmusik hören und dann macht sich die Buchhaltung quasi von ganz allein. Wird auch fix so weitergehen. Allein mit dem nächsten Hit sind dann schon knapp 2 Minuten vorbei. Na bitte. Das ist Cyril mit There She Goes.

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1: In Niederösterreich werden 3 weitere Asylunterkünfte geschlossen. Es handelt sich um die Standorte in St. Pölten, Bruck an der Leiter und Schottwil. Die Zahl der betroffenen Bewohner liegt zwischen 20 und 30. FPÖ-Landesrat Martin Antauer sagt, man will Niederösterreich als Asylstandort so unattraktiv wie möglich machen. Integrationsministerin Claudia Bauer will Lehrerinnen und Lehrern bei Integrationsproblemen in Schulen den Rücken stärken. Dafür sollen Workshops und Seminare erarbeitet werden, wie Bauer heute nach einem runden Tisch mit Pädagogen und Direktoren im Bundeskanzleramt sagt. Lehrerinnen und Lehrer könnten sich in vielen Schulen nicht mehr auf das Wesentliche konzentrieren, sondern müssten fehlende Sprachkenntnisse ausgleichen oder kulturelle oder religiöse Konflikte lösen, argumentiert Bauer. Der Lebensmittelhandel hat die Steuersenkung auf ausgewählte Grundnahrungsmittel vollständig weitergegeben. Das zeigt eine erste Bilanz der Branche. Mit Ausnahme weniger Monate liegt die Preisentwicklung im Lebensmittelhandel zuletzt stets unter der Gesamtinflation. Die Mehrwertsteuer auf ausgewählte Grundnahrungsmittel ist mit dem 1. Juli von 10 auf 4,9% gesenkt worden. New Yorks Bürgermeister verbannt künstliche Intelligenz für ein Jahr aus den Schulen. 600.000 Kinder sind von der Maßnahme betroffen. Der Einsatz von KI im Unterricht soll für Schüler zwischen 7 und 14 Jahren ausgesetzt werden. Lehrkräfte dürfen KI aber weiterhin für die Unterrichtsplanung nutzen.
2: Das Wetterupdate heute Nachmittag, 3. September, wieder 30 Grad geplant im Süden. Fast durchwegs sonnig heute Nachmittag. Freitag Sommer, 33 Grad sogar örtlich, Sonne überwiegt morgen. Der Samstag beginnt dann verregnet für die meisten, nachmittags aber kann Sonne rauskommen. Nur mehr im Süden hat es dann 30 Grad. Das Update von den Straßen. A1 in Oberösterreich Richtung Salzburg, Bauarbeiten bei Regau, die rechte Spur ist blockiert, es gibt Stau. Salzburg A10 Richtung Salzburg, Blockabfertigung vor dem Helbersbergtunnel, 20 Minuten länger. Und Tirol B179 Richtung Nassereit, Stau zwischen Heiterwang und Wengle wegen Bauarbeiten. Gute Fahrt!
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3: Daniel Merano hier, was geht's?

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1: Finde ich richtig cool, dass du uns in die Arbeit mitnimmst. Also uns taugt's, auch eine faire Aufteilung. Du schraubst am Auto rum und wir schrauben an der Musik. Wir versorgen die ganze Werkstatt mit deinen Lieblings-Dance-Bangern. Und jetzt habe ich einen bunten Mix für dich. Ace of Base mit All That She Wants, Mike Candies mit 2012 und Aqua mit Cartoon Heroes. Da ist für jeden was dabei. Gehen wir's an!

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Schön, dass du da bist. So eine kurze Kaffeepause ist jetzt auf jeden Fall drin. Ein bisschen den Energiespeicher wieder aufladen. Fit werden fürs Finish in der Arbeit. Da machst du aber eh alles richtig. Kaffee trinken und Eurodance hören. Schön, dass du da bist. Eiffel 65 auch am Start mit Blue.

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1: In Niederösterreich werden 3 weitere Asylunterkünfte geschlossen. Es handelt sich um die Standorte in St. Pölten, Bruck an der Leiter und Schottwil. Die Zahl der betroffenen Bewohner liegt zwischen 20 und 30. FPÖ-Landesrat Martin Antauer sagt, man will Niederösterreich als Asylstandort so unattraktiv wie möglich machen. Der August 2026 war der heißeste August in der 260-jährigen Messgeschichte Österreichs. Es sind vorwiegend Wetterlagen verzeichnet worden, die subtropische Luftmassen nach Mitteleuropa transportieren. In Kombination mit überwiegendem Hochdruckeinfluss überwiegt somit niederschlagsarmes und sonniges Wetter, das vor allem in der ersten Monatshälfte für außergewöhnliche bis extrem hohe Temperaturen gesorgt hat. Der Lebensmittelhandel hat die Steuersenkung auf ausgewählte Grundnahrungsmittel vollständig weitergegeben. Das zeigt eine erste Bilanz der Branche. Mit Ausnahme weniger Monate liegt die Preisentwicklung im Lebensmittelhandel zuletzt stets unter der Gesamtinflation. Die Mehrwertsteuer auf ausgewählte Grundnahrungsmittel ist mit dem 1. Juli von 10 auf 4,9% gesenkt worden. New Yorks Bürgermeister verbannt künstliche Intelligenz für ein Jahr aus den Schulen. 600.000 Kinder sind von der Maßnahme betroffen. Der Einsatz von KI im Unterricht soll für Schüler zwischen 7 und 14 Jahren ausgesetzt werden. Lehrkräfte dürfen KI aber weiterhin für die Unterrichtsplanung nutzen.
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4: Das Wetterupdate heute Nachmittag, 3. September, wieder 30 Grad geplant im Süden. Fast durchweg sonnig heute Nachmittag. Freitag Sommer, 33 Grad sogar örtlich, Sonne überwiegt morgen. Der Samstag beginnt dann verregnet für die meisten, nachmittags aber kann Sonne rauskommen. Nur mehr im Süden hat es dann 30 Grad. Das Update von den Straßen, Niederösterreich A21. Achtung, bei Brunn Richtung Wien steht ein defekter LKW im Baustellenbereich. Das ist auf der rechten Spur, 15 Minuten Zeitverlust. Sperre der B21 in St. Egid am Neuwalde nach einem Unfall. Es gibt keine lokale Umleitung, geht nur großräumig ausweichen. Tangente in Wien Richtung Kagran, erste Staus zwischen Absbergtunnel und Knotenprater. A1 in Oberösterreich, bei Regau wird gebaut, Richtung Salzburg ist die rechte Spur blockiert. Um Tirol B179 Richtung Nassereit, Stau zwischen Heiterwang und Wengle. In der Gegenrichtung Staus zwischen Lermoos und Bichlbach. Gute Fahrt!
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5: 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Was geht ab? Daniel Merano hier.

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1: Ja, du nutzt halt noch voll deinen Urlaub aus. Auch in Österreich kann man schönen Urlaub machen. Natürlich gerade bei uns, bitte. Wir haben so schöne Seen. Ich denke dann nur zum Beispiel an den Attersee, richtig schön. Ja, und du genießt deinen Tag auch. Gehst spazieren, machst da einen gemütlichen, langsamen Tag. Und wie schon erwähnt, in Österreich gibt es schöne Orte zum Urlaub machen. Und in Österreich gibt es natürlich auch gute Musik. Eurodance aus Österreich von Unique 2 mit Aiko Aiko nach Disco Lines mit No Broke Boys. Gehen wir's an.

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0: das stimmt. Also komm weiter.
1: Rob und Chris Superhit, ein richtig schöner Klassiker.
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1: Ab 17 Uhr haben wir heute wieder ein bisschen Pause. Da entscheiden wir mal gar nichts. Wir lehnen uns zurück. Das machst nämlich du. Du sagst uns, welche Lieder in dieser Stunde dabei sein sollen. Und dann werden wir es spielen. Das ist unsere Eurodance Express Lieferung. Schick mir gerne die Liste deiner Lieblingshits durch. Klick dich rein auf eurodance.at. Da gibt es einen QR-Code. Einfach scannen. Und schon hast du meine Nummer zum Mitspielen. Freue mich schon auf deine Musikwünsche. 17 Uhr geht's los.

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1: Mit noch einem Eurodance-Hit aus Österreich. Heute haben wir es da irgendwie raus und das passt auch. Wir können richtig gute Musik machen und da dürfen wir stolz drauf sein, ja? Global DJs, The Sound of San Francisco, ein richtig schönes Cover und in einem schönen Eurodance-Format. Und das gefällt uns. Hör mal rein.

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1: Eine 45-jährige Schwimmerin ist heute tot aus dem Wörthersee geborgen worden. Nachdem gestern Kleidungsstücke und das Handy der Vermissten im Strandbad Maria Loreto gefunden worden sind, ist eine Suchaktion im See eingeleitet worden. Heute finden Taucher schließlich die Leiche in rund 13 Metern Tiefe. Es ist der Tod durch Ertrinken festgestellt worden. Der Volkswagen-Vorstand will die Marke Seat einstellen, das berichtet heute die Wirtschaftswoche. Die spanische Automarke soll bis spätestens Ende 2029 vom Markt genommen werden. Als Grund nennt der VW-Vorstand, dass die Fortführung von Seat zusätzliche Ressourcen binden würde. Stattdessen soll die strategische Weiterentwicklung innerhalb der Markengruppe Cupra fokussiert werden. In Niederösterreich werden drei weitere Asylunterkünfte geschlossen. Es handelt sich um die Standorte in St. Pölten, Bruck an der Leiter und Schottwien. Die Zahl der betroffenen Bewohner liegt zwischen 20 und 30. FPÖ-Landesrat Martin Antauer sagt, man will Niederösterreich als Asylstandort so unattraktiv wie möglich machen. Integrationsministerin Claudia Bauer will Lehrerinnen und Lehrern bei Integrationsproblemen in Schulen den Rücken stärken. Dafür sollen Workshops und Seminare erarbeitet werden, wie Bauer heute nach einem runden Tisch mit Pädagogen und Direktoren im Bundeskanzleramt sagt. Lehrerinnen und Lehrer könnten sich in vielen Schulen nicht mehr auf das Wesentliche konzentrieren, sondern müssten fehlende Sprachkenntnisse ausgleichen oder kulturelle oder religiöse Konflikte lösen, argumentiert Bauer.
2: Das Wetterupdate. Heute Abend, auch wenn es vielleicht zwischendurch so aussieht, kaum Regen. Es kriegt Werte zwischen 10 und 18 Grad in der Nacht. Freitag hochsommerlich, morgen bis zu 33 Grad örtlich, überwiegend sonnig. Samstag der Vormittag verregnet, nachmittags kann es dann aufmachen. Es ist aber etwas frischer. Das ist auf den Straßen los, Niederösterreich, A21 Richtung Wien. Bei Brunn der defekte LKWs wieder flott, der Stau löst sich auf. Sperre der B21 in St. Egid am Neuwalde nach einem Unfall. Keine lokale Umleitung, man kann nur großräumig ausweichen. Tangente in Wien in beiden Richtungen Stau. Richtung Kagran zwischen Absbergknuddel und Knotenbrater. Richtung Südautobahn Stau zwischen Stadtlau und Knotenbrater. A1 in Oberösterreich, Bauarbeiten Richtung Salzburg bei Regau. Die rechte Spur blockiert 4 Kilometer Stau. Und Fernpass B179, Stau in Tirol Richtung Nassereit zwischen Heiterwang und Wengle. In der Gegenrichtung immer wieder Stau zwischen Lermoos und Bichlbach. Gute Fahrt!
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1: 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Zwischen den ganzen Meetings heute brauchst du natürlich einen Push, verstehe ich total. Fürs nächste Meeting, damit du richtig gepusht bist und motiviert bist, gibt's The Sound Lovers mit Surrender, richtig cooler Track. Haven und I Run, ganz aktuell. Two Brothers on the Fourth Floor und Luna in der Reihenfolge. Alle für dich. Let's go.

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1: Gleich geht's los, eine Stunde lang deine persönliche Show. Schick mir noch schnell deine Lieblingshits für die Eurodance Express Lieferung. Meine Nummer findest du auf eurodance.at, den QR-Code scannen und dann her mit den guten Songs. Ich freue mich schon richtig drauf.

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2: Eine 45-jährige Schwimmerin ist heute tot aus dem Wörthersee geborgen worden. Nachdem gestern Kleidungsstücke und das Handy der Vermissten im Strandbad Maria Loretto gefunden worden sind, ist eine Suchaktion im See eingeleitet worden. Heute finden Taucher schließlich die Leiche in rund 13 Metern Tiefe. Es ist der Tod durch Ertrinken festgestellt worden. Der Volkswagen-Vorstand will die Marke Seat einstellen. Das berichtet heute die Wirtschaftswoche. Die spanische Automarke soll bis spätestens Ende 2029 vom Markt genommen werden. Als Grund nennt der VW-Vorstand, dass die Fortführung von Seat zusätzliche Ressourcen binden würde. Stattdessen soll die strategische Weiterentwicklung innerhalb der Markengruppe Cupra fokussiert werden. In Niederösterreich werden drei weitere Asylunterkünfte geschlossen. Es handelt sich um die Standorte in St. Pölten, Bruck an der Leiter und Schottwien. Die Zahl der betroffenen Bewohner liegt zwischen 20 und 30. FPÖ-Landesrat Martin Antauer sagt, man will Niederösterreich als Asylstandort so unattraktiv wie möglich machen. Integrationsministerin Claudia Bauer will Lehrerinnen und Lehrern bei Integrationsproblemen in Schulen den Rücken stärken. Dafür sollen Workshops und Seminare erarbeitet werden, wie Bauer heute nach einem runden Tisch mit Pädagogen und Direktoren im Bundeskanzleramt sagt. Lehrerinnen und Lehrer könnten sich in vielen Schulen nicht mehr auf das Wesentliche konzentrieren, sondern müssten fehlende Sprachkenntnisse ausgleichen oder kulturelle oder religiöse Konflikte lösen, argumentiert Bauer.
3: Das Wetterupdate. Heute Abend, auch wenn es vielleicht zwischendurch so aussieht, kaum Regen. Es kriegt Werte zwischen 10 und 18 Grad in der Nacht. Freitag hochsommerlich, morgen bis zu 33 Grad örtlich, überwiegend sonnig. Samstag, der Vormittag verregnet, nachmittags kannst du dann aufmachen. Es ist aber etwas frischer. Ein Update von den Straßen, Tangente in Wien. In beiden Richtungen Stau, Richtung Kagran zwischen Absbergtunnel und Knotenbrater, Richtung Südautobahn zwischen Stadlau und Knotenbrater. Burgenland B50, nee. Steiermark A9 Richtung Slowenien, 3 Kilometer Stau zwischen Tregelwang und Kalwang nach einem Fahrzeugbrand. A1 in Oberösterreich, Bauarbeiten bei Regau Richtung Salzburg, 5 Kilometer Stau. A7 in Linz Richtung Westautobahn Stau zwischen Föst und Salzburger Straße, auch vor der Umfahrung Traun immer wieder Staus bei Heid. In Puchenau gibt es Stau auf der B127 Richtung Rohrbach. Und Tirol B179 Richtung Nassereit Stau zwischen Heiterwang und Wengle, in der Gegenrichtung Stau zwischen Lermoos und Mittelbach. Gute Fahrt!
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4: Wir gehen direkt rein in die Eurodance Express Lieferung. Erster Musikwunsch vom Daniel, der heißt genauso wie ich. Sympathischer Typ,

denn? Ah, jetzt ja. Eine Insel.

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1: Das ist ein wundervolles Thema für eine Ballade.

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1: Ja, immer wieder gute Musikwünsche dabei bisher und es geht genauso weiter. Der Kevin hat uns eine Liste geschickt. Er möchte Kitschkrieg, Blumengarten, gut genug, haben wir. Daruchi, Sunshine Me haben wir auch und King Africa, La Bomba. Na, das ist gut durchgemischt. Sehr gute Playlist. Das ist für dich. Schön, dass du da bist.

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1: Deswegen mag ich das Format so, weil da immer wieder Musikwünsche kommen, die ich gar nicht am Schirm hatte. Der Werner hat jetzt Bente mit Mike Emilio und Six Little Eggs. Okay, hören wir uns gerne an. Werner, das ist für dich. Ich freue mich schon, wenn ich nächste Woche wieder von dir höre.
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0: Resurrection.
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1: Und der Martin hat mir gerade geschrieben, spült's bitte irgendwas von Cascada. Supergeil. Ja, gerne. Ich könnte dir anbieten, die neueste von ihr, Beautiful Odyssey, hätte ich mir überlegt. Würde gut reinpassen. Spiele ich für dich. Freue mich, dass du da bist.
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1: In Graz ist es heute zu einem weiteren Femizid gekommen. Eine Frau ist in der Grazer Innenstadt bei einem offensichtlichen Gewaltdelikt getötet worden. Ein Verdächtiger, ein Mann aus dem familiären Umfeld, ist festgenommen worden. Es besteht daher keine Gefahr mehr für die Bevölkerung. Die Polizei ermittelt. In Niederösterreich werden 3 weitere Asylunterkünfte geschlossen. Es handelt sich um die Standorte in St. Pölten, Bruck an der Leiter und Schottwien. Die Zahl der betroffenen Bewohner liegt zwischen 20 und 30. FPÖ-Landesrat Martin Antauer sagt, man will Niederösterreich als Asylstandort so unattraktiv wie möglich machen. Der Lebensmittelhandel hat die Steuersenkung auf ausgewählte Grundnahrungsmittel vollständig weitergegeben. Das zeigt eine erste Bilanz der Branche. Mit Ausnahme weniger Monate liegt die Preisentwicklung im Lebensmittelhandel zuletzt immer unter der Gesamtinflation. Die Mehrwertsteuer ist mit dem 1. Juli von 10 auf 4,9% gesenkt worden. New Yorks Bürgermeister verbannt künstliche Intelligenz für ein Jahr aus den Schulen. 600.000 Kinder sind von der Maßnahme betroffen. Der Einsatz von KI im Unterricht soll für Schüler zwischen 7 und 14 Jahren ausgesetzt werden. Lehrkräfte dürfen KI aber weiterhin für die Unterrichtsplanung nutzen.
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3: Auch wenn es da jetzt gerade so ein bisschen zuzieht, Regen kommt da keiner. Und das ist immer noch sehr warm mit 27 Grad in Wien, 25 in Linz und 27 Grad in Innsbruck. Morgen auch nochmal super spätsommerlich mit bis zu 33 Grad. Nur am Anfang vielleicht zwischen Oberösterreich und dem Burgenland auch noch ein paar Wolken mit dabei, wo es vielleicht auch kurz regnen könnte. Richtig viel Regen gibt es dann aber vor allem am Samstag. Viel los, Wien A23 Richtung Kagran. Stau zwischen dem Absbergtunnel und dem Knotenkrater. Stau auf der A4 stadteinwärts ab Simmering. A23 Richtung Südautobahn. Stau zwischen Stadlau und dem Knotenkrater. Auch auf der A22 stadteinwärts am Knoten Kaisermühlen. Innerstädtestau auf der Brigitte-Nauer-Lände. Am Franz-Josefs-Kamm, auf der Grünberg- und Altmannsdorfer Straße stadtauswärts. Dem Währinger Gürtel bei der Nussdorfer Straße und abschnittsweise am Wiedner Landstraße und Margaretengürtel. Oberösterreich 1 Richtung Salzburg bei Regau gibt es Bauarbeiten. Die rechte Spur ist blockiert, 4 bis 5 Kilometer Stau. A7 Richtung Westautobahn, Stau zwischen der Föst und der Salzburger Straße wegen Überlastung. Stau weiters auf der Umfahrung Traun bei Heid. B127 Rohrbacher Straße in Buchenau, Stau wegen Überlastung. Hier dauert es 20 Minuten länger. Und dann noch Tirol B179 Richtung Nassereit, Stau zwischen Heiterwang und Wengle wegen Bauarbeiten. Dauert sie etwa 45 Minuten länger, in der Gegenrichtung sind es 20 Minuten mehr und zwar zwischen Lermoos und Bichlbach. Das war's, ich wünsche eine gute und sichere Fahrt.
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1: Du kannst uns übrigens überall hin mitnehmen. Also zum Beispiel, wenn es gerade mit der U-Bahn heimfasst, einfach die App starten, dann fahren wir halt miteinander U-Bahn. Das machen wir liebensgern. Wir sind am liebsten immer da, wo du bist. Und das macht uns auch Spaß. Also einfach die App runterladen, Play drücken und genießen. Dann fahren wir gemeinsam mit der U-Bahn heim. Sehr gerne. Und jetzt für dich Ray und David Guetta und Hyperton mit Where's My Husband? Let's go!

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1: In Graz ist es heute zu einem weiteren Femizid gekommen. Eine Frau ist in der Grazer Innenstadt bei einem offensichtlichen Gewaltdelikt getötet worden. Ein Verdächtiger, ein Mann aus dem familiären Umfeld, ist festgenommen worden. Es besteht daher keine Gefahr mehr für die Bevölkerung. Die Polizei ermittelt. In Niederösterreich werden 3 weitere Asylunterkünfte geschlossen. Es handelt sich um die Standorte in St. Pölten, Bruck an der Leiter und Schottwien. Die Zahl der betroffenen Bewohner liegt zwischen 20 und 30. FPÖ-Landesrat Martin Antauer sagt, man will Niederösterreich als Asylstandort so unattraktiv wie möglich machen. Der Lebensmittelhandel hat die Steuersenkung auf ausgewählte Grundnahrungsmittel vollständig weitergegeben. Das zeigt eine erste Bilanz der Branche. Mit Ausnahme weniger Monate liegt die Preisentwicklung im Lebensmittelhandel zuletzt immer unter der Gesamtinflation. Die Mehrwertsteuer ist mit dem 1. Juli von 10 auf 4,9% gesenkt worden. New Yorks Bürgermeister verbannt künstliche Intelligenz für ein Jahr aus den Schulen. 600.000 Kinder sind von der Maßnahme betroffen. Der Einsatz von KI im Unterricht soll für Schüler zwischen 7 und 14 Jahren ausgesetzt werden. Lehrkräfte dürfen KI aber weiterhin für die Unterrichtsplanung nutzen.
2: Aktuell ist es noch überall trocken, aber eine Regenwolke macht sich da langsam aber sicher auf den Weg zwischen Salzburg und Niederösterreich. Kann es dann im Laufe der Nacht auch noch ein bisschen nass werden. 25 Grad hat es jetzt noch in Linz, 28 in Graz und 25 in Innsbruck. Morgen gibt es jede Menge Sonnenschein. Von Oberösterreich bis ins Burgenland wird aber vielleicht auch noch der ein oder andere Regentropfen möglich sein. Dann aber hochsommerliche 33 Grad. Am Samstag zeigt sich die Sonne nur noch zeitweise. Los geht's in Wien auf der A23 Richtung Kagranstau zwischen dem Absbergtunnel und dem Knoten Prater. Stau auch noch abschnittsweise auf der A4 stadteinwärts am Knoten Prater. Oberösterreicher 1 Richtung Salzburg bei Regau. Bauarbeiten, die rechte Spur ist blockiert. 1-2 Kilometer Stau. Salzburger 10 Richtung Villach bei St. Michael. Die Sperre des Katschbergtunnels ist aufgehoben. Der Stau löst sich auf. Und Tirol B179 Richtung Nasreit. Stau zwischen Heiterwang und Wengle wegen Bauarbeiten. Hier dauert es noch etwa 20 Minuten länger. Das war's. Ich wünsche eine gute und vor allem sichere Fahrt.
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1: Wunderschönen Donnerstag wünsche ich dir. Jetzt gehen wir noch eine schöne Runde spazieren, hören dabei viel gute Musik und ich lade noch ein bisschen wen dazu ein. Einmal Fun Factory, Twinix und Wanty und Me and My mit einem guten Musicblock. Macht das Spazierengehen noch ein bisschen mehr Spaß. Freue mich, dass du am Start bist. Wir starten rein mit Fun Factory. I wanna be with you. Also, gehen wir's an.
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1: Mit mir Daniel Merano und ich sage danke für diesen schönen Donnerstag. Hat wieder mal sehr viel Spaß gemacht. Die Zeit ist irrsinnig schnell verflogen, was immer ein gutes Zeichen ist. Ich freue mich, dass du dabei warst. Morgen hören wir uns wieder, gell? Die Nina Schachinger startet mal mit dir in den Tag. Ab 13 Uhr machen wir weiter und ab 19 Uhr eine Stunde Power Hour. Da gehen wir wieder Vollgas. Ich freue mich, das wird schön. Also genießt einen Donnerstagabend. Bussi.

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1: In Graz ist es heute zu einem weiteren Femizid gekommen. Eine Frau ist in der Grazer Innenstadt bei einem offensichtlichen Gewaltdelikt getötet worden. Ein Verdächtiger, ein Mann aus dem familiären Umfeld, ist festgenommen worden. Es besteht daher keine Gefahr mehr für die Bevölkerung. Die Polizei ermittelt. Eine 45-jährige Schwimmerin ist heute tot aus dem Wörthersee geborgen worden. Nachdem gestern Kleidungsstücke und das Handy der Vermissten im Strandbad Maria Loreto gefunden worden sind, ist eine Suchaktion im See eingeleitet worden. Heute finden Taucher schließlich die Leiche in rund 13 Metern Tiefe. Es ist der Tod durch Ertrinken festgestellt worden. Der Lebensmittelhandel hat die Steuersenkung auf ausgewählte Grundnahrungsmittel vollständig weitergegeben. Das zeigt eine erste Bilanz der Branche. Mit Ausnahme weniger Monate liegt die Preisentwicklung im Lebensmittelhandel zuletzt immer unter der Gesamtinflation. Die Mehrwertsteuer ist mit dem 1. Juli von 10% auf 4,9% gesenkt worden. New Yorks Bürgermeister verbannt künstliche Intelligenz für ein Jahr aus den Schulen. 600.000 Kinder sind von der Maßnahme betroffen. Der Einsatz von KI im Unterricht soll für Schüler zwischen 7 und 14 Jahren ausgesetzt werden. Lehrkräfte dürfen KI aber weiterhin für die Unterrichtsplanung nutzen.
2: 20 Uhr und dunkel, der Herbst kommt, aber von den Temperaturen lässt sich da noch nichts anmerken. 25 Grad in Wien bei euch, 24 in Linz und 24 auch in Innsbruck. Es kann jetzt im Laufe des Abends kurz regnen, immer wieder zwischen Oberösterreich und Niederösterreich. Morgen auch in der Gegend in der Früh noch bewölkt und vielleicht ein paar Regentropfen mit dabei. Untertags aber sommerliche 33 Grad und sonnig. Eine Meldung ist übergeblieben für den Donnerstagabend. Tirol B179 in beiden Richtungen. Stau zwischen Heiterwang und Wengle wegen Bauarbeiten. Hier dauert es noch 15 Minuten länger. Gute und sichere Fahrt.

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Komm schon, es ist kaum mehr was los. Ich hab Kopfweh und der DJ spielt die ganze Zeit nur so Elektrozeugs. Nicht mal was von David Guetta machte. Komm, lass uns nach Hause gehen.

Hey, na Süße? Wohl auch alleine hier? Genau wie ich? Bist mir gleich aufgefallen. Voll Laser, wie du abgehst. Leider ist hier ja gleich Feierabend. Also ich bin noch gar nicht müde. Aber vielleicht, wenn du Bock hast. Ich hab eine Wohnung gleich hier in der Nähe. Wenn du willst, wir könnten ja dort weiter tanzen. Wenn du weißt, was ich meine. Oder willst du etwa allein nach Hause gehen?

Pass mal auf, Junge. Hier ist langsam Feierabend. Also geh runter von der Tanze. Ich will nach Hause. Der Barkeeper will nach Hause. Und der DJ ist müde, hörst du doch. Mach ein bisschen halblang jetzt. Hol deine Jacke, schnapp dir deine Mädels und geh nach draußen. Also, wir sehen uns nächste Woche wieder.

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